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2: Im Studio Gisa Weber. Die UEFA droht jetzt offen mit einem Boykott der Fußball-WM. Solange die Investorenpläne von FIFA-Boss Infantino auf dem Tisch liegen, werde keine europäische Nationalmannschaft an einer WM teilnehmen. Das haben die UEFA-Mitgliedsverbände einstimmig beschlossen. Die Weltmeisterschaft gehört dem Fußball, heißt es in einer gemeinsamen Erklärung. Infantino will Teile der WM an private Investoren verkaufen und so noch mehr Geld machen. Kommt jetzt die Trendwende bei der Deutschen Bahn. Zum ersten Mal seit 2019 kann der Konzern für das erste Halbjahr wieder einen Gewinn verkünden. Das liegt laut Bahn zum einen daran, dass der Konzern effizienter arbeitet. Gleichzeitig sind aber auch viele Menschen wegen der hohen Spritpreise öfter mit dem Zug gefahren. Bei der Pünktlichkeit hapert es aber weiter. Im Fernverkehr liegt die Quote knapp unter 60%. Daran soll jetzt weiter gearbeitet werden, auch durch neue Investitionen ins Schienennetz. In Deutschland sind dieses Jahr schon fast 10.000 Hitzetote gezählt worden. Laut RKI ist das die höchste Zahl seit 10 Jahren. Anne Brauer.
3: Hitze steht nicht als Todesursache auf dem Totenschein. Die Zahl wird durch statistische Vergleiche ermittelt. Denn fast nie führt die Hitze allein zum Tod, meist nur in Kombination mit Vorerkrankungen. Betroffen sind vor allem Menschen über 75 und mehr Frauen als Männer. Das liegt aber daran, dass es in der Altersgruppe einfach mehr Frauen gibt. Besonders tödlich war die Rekordhitze Ende Juni. Die aktuelle Hitzewelle ist noch nicht mit eingerechnet.
2: Die Prüfung der stark gestiegenen Spritpreise stößt auf juristischen Widerstand. 2 Mineralölkonzerne haben gegen sogenannte Auskunftsbeschlüsse des Bundeskartellamts geklagt, berichtet die Bild. Das Bundeskartellamt will anhand der Daten prüfen, ob die Konzerne die Nahostkrise für unzulässige Gewinne nutzen. Noch vor dem Start der neuen Saison meldet die Bundesliga einen neuen Zuschauerrekord. Für die Partien der ersten und zweiten Liga wurden letzte Saison über 21,4 Millionen Tickets abgesetzt. Silas Quiring berichtet.
4: Auch bei den Zuschauern pro Spiel gibt's einen neuen Höchstwert. Im Schnitt waren knapp 40.000 Menschen im Stadion. Rausgerissen hat das vor allem die erste Liga mit den zuschauerstarken Rückkehrern 1. FC Köln und dem HSV. Nur 4 Erstligisten haben ihre Stadien über die gesamte Saison zu 100% ausgelastet, nämlich die Bayern, Leverkusen, Union Berlin und St. Pauli. Die insgesamt meisten Zuschauer gab's auch im größten Stadion mit im Schnitt 80.000 Fans beim BVB.
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5: Mit KI-Support. Wolkig ist es gerade und vor allem in der Mitte sind noch Schauer und Gewitter unterwegs, teils auch kräftiger. Die Temperaturen liegen aktuell bei 20 bis 11 Grad. Heute geht's dann mit mal mehr, mal weniger Wolken weiter. In einem Streifen vom Südwesten über die Mitte bis in den Osten breiten sich Schauer und Gewitter aus, vereinzelt auch unwetterartig, sonst nur ab und zu was dabei, maximal bis 39 Grad.
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2: Im Studio Gisa Weber. Der Streit um die WM-Pläne von FIFA-Boss Infantino spitzt sich weiter zu. Die UEFA hat beschlossen, die Fußball-WM zu boykottieren, sollte Infantino seinen Investorendeal in die Tat umsetzen. Die Entscheidung wurde bei einer Krisensitzung der UEFA getroffen. Alle Mitgliedsverbände stimmten zu. In einer gemeinsamen Stellungnahme nannten sie die WM eines der größten sportlichen Vermächtnisse des Fußballs. Vor einigen Tagen war bekannt geworden, dass Infantino WM-Anteile an private Investoren verkaufen will. Endlich mal wieder gute Nachrichten von der Deutschen Bahn. Der Konzern zählte im ersten Halbjahr ein deutliches Fahrgästeplus und verbucht zum ersten Mal seit 7 Jahren wieder einen Gewinn. Viele Menschen sind wegen der hohen Spritpreise öfter in den Zug gestiegen. Gleichzeitig ist der Konzern aber auch effizienter geworden, sagt zumindest die Bahn selbst. Von den 28.000 geplanten Baustellen für dieses Jahr ist knapp die Hälfte bereits abgeschlossen. Die Pünktlichkeit lässt aber weiter zu wünschen übrig. Die großen deutschen Autobauer stecken in der Krise. Nachdem vorgestern bekannt wurde, dass BMW weltweit tausende Stellen streichen will, meldet das Unternehmen gestern einen massiven Gewinneinbruch. Im zweiten Quartal gab es ein Minus von 35%. Und damit ist BMW nicht alleine. Von VW, Porsche und Mercedes kommen ähnliche Nachrichten. Gründe sind vor allem, dass in China weniger Autos verkauft werden. Eva Siegfried vom Branchenverband VDA sagt aber auch:
3: Die Industrie kämpft mit hohen Energiepreisen und Steuern, hohen Arbeitskosten und viel, viel Bürokratie. Das heißt, es braucht insgesamt mehr Tempo bei Reformen.
2: Die Waldbrandsituation in Europa bleibt angespannt. Während die Feuerwehren in Spanien und Frankreich die Flammen im Griff haben, melden nun auch die Türkei und Griechenland schwere Waldbrände. Und nicht nur Südeuropa ist betroffen. An der englischen Ostküste und in Schottland sind hunderte Hektar Land durch Brände zerstört worden. Auf Instagram und Co. kommt man an Urlaubsfotos gerade kaum vorbei. Jetzt zeigt auch eine Bitkom-Umfrage, dass tatsächlich immer mehr Menschen Bilder vom Strand oder vom Städtetrip posten. Inzwischen mehr als die Hälfte. Ein Viertel gibt zu, andere damit neidisch machen zu wollen.
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4: Mit KI-Support. Wolkig ist es gerade und vor allem in der Mitte sind noch Schauer und Gewitter unterwegs, teils auch kräftiger. Die Temperaturen liegen aktuell bei 20 bis 11 Grad. Heute geht's dann mit mal weniger Wolken weiter. In einem Streifen vom Südwesten über die Mitte bis in den Osten breiten sich Schauer und Gewitter aus, vereinzelt auch unwetterartig, sonst nur ab und zu was dabei, maximal bis 39 Grad.
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2: Im Studio Gisa Weber. Sollte FIFA-Boss Infantino seinen Investorendeal durchziehen, wird die nächste Fußball-WM ohne europäische Nationalmannschaften stattfinden. Das hat die UEFA beschlossen. Mehr von Tom Husse.
3: Die UEFA hatte das schon vor einigen Tagen angedroht. Jetzt gab es ein Krisentreffen und da haben sich die Mitgliedsverbände einstimmig auf einen möglichen Boykott der WM geeinigt. Ihre Botschaft ist klar, solange die Pläne von Infantino auf dem Tisch liegen, werde kein europäisches Land an dem Turnier teilnehmen. Die Weltmeisterschaft gehört dem Fußball, heißt es in einer gemeinsamen Erklärung. Infantino will Teile der WM an private Investoren verkaufen und so noch mehr Geld machen.
2: In diesem Jahr fahren deutlich mehr Menschen mit der Deutschen Bahn. Ein großer Grund sind wohl die hohen Spritpreise. Zum ersten Mal seit 7 Jahren hat der Konzern auch wieder Gewinn gemacht. Bahnsprecher Achim Staus sagt aber:
4: Für die meisten Fahrgäste zählt nicht unser positives Ergebnis von unterm Strich 147 Millionen Euro. Für sie zählt, ob ihr Zug pünktlich kommt. Deswegen sehen wir die wirtschaftliche Verbesserung als Voraussetzung dafür, weiter zu investieren und die Qualität der Bahn Schritt für Schritt zu verbessern.
2: Immerhin, von den 28.000 geplanten Baustellen für dieses Jahr ist knapp die Hälfte bereits abgeschlossen. Darunter auch Großprojekte wie die Strecke Hamburg-Berlin. Sachsens Ministerpräsident Michael Kretschmer droht mit einem Stopp der von der Bundesregierung geplanten Renten- und Pflegereform. Er sehe wenig Verständnis für den Osten, sagte er dem Redaktionsnetzwerk Deutschland. Ohne Veränderungen werde man der Reform so im Bundesrat nicht zustimmen, so Kretschmer. Das RKI hat bis Mitte des Monats schon fast 10.000 Hitzetote dieses Jahr gezählt. So viele wie seit 10 Jahren nicht mehr in Deutschland. Die Hitze allein führt fast nie zum Tod, meistens nur in Kombination mit Vorerkrankungen. Bei der italienischen Lufthansa-Tochter ITA Airways dürfen ab nächster Woche auch größere Hunde mit in die Flugzeugkabine, bis zu 30 Kilo. Statt in einer Box im Frachtraum reisen sie direkt neben ihren Besitzern. Erstmal gilt das nur für ausgewählte Flüge in Italien, das Angebot soll aber ausgeweitet werden. Noch vor dem Start der neuen Saison meldet die Fußball-Bundesliga einen neuen Zuschauerrekord. Für die erste und zweite Liga wurden letzte Saison über 21,4 Millionen Tickets abgesetzt. Auch bei den Fans pro Spiel gibt es mit dem Schnitt knapp 40.000 einen neuen Höchstwert.
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5: Mit KI-Support. Wolkig ist es gerade und vor allem in der Mitte sind noch Schauer und Gewitter unterwegs, teils auch kräftiger. Die Temperaturen liegen aktuell bei 20 bis 11 Grad. Heute geht's dann mit mal weniger Wolken weiter. In einem Streifen vom Südwesten über die Mitte bis in den Osten breiten sich Schauer und Gewitter aus, vereinzelt auch unwetterartig, sonst nur ab und zu was dabei, maximal bis 39 Grad.
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2: Im Studio Gisa Weber. Die UEFA droht jetzt offen mit einem Boykott der Fußball-WM. Solange die Investorenpläne von FIFA-Boss Infantino auf dem Tisch liegen, werde keine europäische Nationalmannschaft an einer WM teilnehmen. Das haben die UEFA-Mitgliedsverbände einstimmig beschlossen. Die Weltmeisterschaft gehört dem Fußball, heißt es in einer gemeinsamen Erklärung. Infantino will Teile der WM an private Investoren verkaufen und so noch mehr Geld machen. Kommt jetzt die Trendwende bei der Deutschen Bahn. Zum ersten Mal seit 2019 kann der Konzern für das erste Halbjahr wieder einen Gewinn verkünden von knapp 150 Millionen Euro. Silas Quiring.
3: Ja, das ist im Vergleich zu den Miesen aus den letzten Jahren zwar noch überschaubar, aber es wäre mal ein Anfang. Ein Grund ist, dass die Bahn mittlerweile effizienter arbeitet, sagt sie zumindest selbst. Gleichzeitig sind aber auch viele Menschen wegen der hohen Spritpreise öfter mit dem Zug gefahren. Die Pünktlichkeitsquote von unter 60% im Fernverkehr ist weiter ausbaufähig. Immerhin geht's mit den Baustellen voran. Von den geplanten 28.000 in diesem Jahr ist die Hälfte schon fertig.
2: Im Gazastreifen rückt eine dauerhafte Friedenslösung näher. Die Hamas hat bestätigt, sich mit Israel auf eine vollständige Entwaffnung geeinigt zu haben. US-Präsident Trump spricht auf seinem Online-Portal Truth Social von einem entscheidenden Schritt Richtung Frieden. Die Waffen sollen schrittweise abgegeben werden. Danach soll sich Israels Armee aus dem Gebiet zurückziehen. Eine internationale Truppe und eine palästinensische Polizei sollen dann übernehmen. Die Prüfung der stark gestiegenen Spritpreise stößt auf juristischen Widerstand. Zwei Mineralölkonzerne haben gegen sogenannte Auskunftsbeschlüsse des Bundeskartellamts geklagt, berichtet die Bild. Das Bundeskartellamt will anhand der Daten prüfen, ob die Konzerne die Nahostkrise für unzulässige Gewinne nutzen. Fast 40.000 Fans waren in der letzten Fußball-Bundesliga-Saison im Schnitt bei den Spielen der ersten und zweiten Liga. Ein neuer Rekord. Insgesamt wurden über 21,4 Millionen Tickets abgesetzt. Die meisten Zuschauer gab es auch im größten Stadion, mit im Schnitt 80.000 Fans beim BVB.
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4: Mit KI-Support. Wolkig ist es gerade und im Nordosten sind auch mehr Wolken am Start, meist bleibt's aber trocken. Richtung Vormittag kommt im Nordwesten Regen dazu und später sind in der Westhälfte mehr Wolken unterwegs. Ab und zu gibt's auch Schauer oder Gewitter. Dazu werden es heute zwischen 20 und 39 Grad. Morgen geht's mit Sonne und Wolken weiter, maximal 32 Grad.
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1: Und damit hallo und herzlich willkommen zur 1211. Ausgabe der Happy Days mit neuen Hits von gestern. In den nächsten zwei Stunden, da hören wir wieder Titel, die in genau dieser Kalenderwoche im Laufe der letzten rund 40 Jahre in die deutschen Singlecharts eingestiegen sind. Wir hören Titel, die sich nur in den britischen Singlecharts platzieren konnten, sowie Nummer 1 Hits aus aller Herren Länder. Und wer ist da heute so alles dabei? Das verrät uns Ted.
2: Hallo, heute hören wir unter anderem neue Hits von Pink, Meredith Brooks und Queen, britische Hits von Mighty War, Talk Talk und der Kane Gang und Nummer 1 Hits aus Finnland, Italien und Deutschland.
1: Tja, und die erste Formation heute, die kam auch aus Deutschland, auch wenn sie ein bisschen nach Aalmusik aus Holland klang. Die Gruppe Arabesque. Die hatten ihren 7. und letzten Hit bei uns, der war neu im Juli 82. Das war die Band, bei der auch Sandra Lauer ihre Karriere begann. Der Titel Tall Storyteller. Tja, und die eine Band, die hatte ihren letzten Hit, die andere einen ihrer ersten. Nämlich der dritte Hit in Deutschland für die Gruppe Bananarama. Das ist der, den wir jetzt hören. Ein Neuzugang aus dem Juli des Jahres 1984. Und der heißt Rough Justice.

0: zwei legendäre Blue-Eyed Soul-Stimmen gemeinsam neu in den deutschen Singlecharts im Juli des Jahres 1995. Das waren Dusty Springfield und Daryl Hall und Wherever Would I Be.
1: 1990 veröffentlichte die amerikanische Band Cheap Trick ihren Titel Wherever Would I Be, den Diane Warren geschrieben hatte. 1995 nahmen Dusty Springfield und Daryl Hall eine Duettversion des Titels für Dustys letztes Album A Very Fine Love auf. Diese Version wurde dann im Film Während du schliefst mit Sandra Bullock eingesetzt und erreichte so in den deutschen Charts 1995 Platz 73.

Anfang des Jahres 2001 hatte sie ihren größten Hit in den deutschen Singlecharts mit dem Titel Can't Fight the Moonlight. Dies hier war der Nachfolgehit und der war neu im Juli des Jahres 2001. Das war der große Leon Rimes und das war der Hit I Need You. Und dies hier ist Pink, für sie ihr 30. Charterfolg bei uns, neu im Juli des Jahres 2012. Und der Hit heißt Blow Me, One Last Kiss.

Sie hatten 11 Hits in den deutschen Single Charts, dies hier war Hit Nummer 6. Und das war dann sogar im Juli des Jahres 1996. Das waren Worlds Apart und der Titel Just Say I Said Hello. Und jetzt der vorletzte Hit bei uns für die Gruppe Blondie. 9. Juli des Jahres 99. Der Hit heißt Nothing Is Real But The Girl.

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1: Ein One-Hit-Wonder in den deutschen Singlecharts, 9. Juli des Jahres 2006, das waren Loco Loco und der Hit Mosquito.
2: Loco Loco war ein Projekt der Produzenten Wolfgang von Webenau und Achim Kleist. Für die Single wurde der Charakter von Loco Loco Joe Big Man kreiert. Das Ganze wurde in der TV-Animationsserie Don't Bother Me Mosquito eingesetzt. Erfolgreich wurde der Titel durch den Einsatz in den Diskotheken auf Mallorca und erreichte in den deutschen Charts 2006 Platz 67.

Der Nachfolgehit zu diesem Titel hier war ihr größter Erfolg in den deutschen Singlecharts Ende des Jahres 1980. Oh yeah, hieß der Titel. Dieser hier heißt Over You und war nur im Juli des Jahres 1980 der sechste Hit bei uns für die Gruppe Roxy Music. Und dies hier ist die Gruppe mit dem Namen Queen. Für sie ihr 30. Hit, der war nur im Juli des Jahres 86. Der Nachfolge zu A Kind of Magic, oder heißt Friends, will be Friends.

Das war unser Schlager-Schnuckelchen Jeanette Biedermann mit ihrem 12. Hit aus den deutschen Singlecharts. Nur im Juli des Jahres 2004. Der Hit heißt Hold the Line. Und diese aus England, die Gruppe The Wanted. Die hatten 3 Hits bei uns. Dies hier war der 2. und der größte. Der war nur im Juli 2012 und der heißt Chasing the Sun.

0: Sie heißen Adimotion und dies hier war ihr zweiter Hit aus den deutschen Singlecharts. Ein Neuzugang im Sommer des Jahres 1985, das war ein Adimotion und der Hit Let Him Go.
1: Let Him Go war die zweite Single-Auskopplung aus dem Debütalbum der amerikanischen Gruppe Adimotion. Geschrieben hat den Titel das Gruppenmitglied Bill Wadhams. Es war der zweite Hit der Gruppe, der die Top 40 in den USA erreichen konnte. In den deutschen Charts war es ebenfalls ihr zweiter Hit und erreichte hier Platz 41.

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1: Nein.

Dies hier ist die 1211. Ausgabe der Happy Days mit neuen Hits von gestern. Und an dieser Stelle des Programms, da hören wir Top 20 Hits aus dem Vereinten Königreich, die es nie in die deutschen Verkaufscharts gebracht haben. Und los geht's heute mit dem ersten Top 20 Hit in England für die Gruppe Talk Talk. Der war neu im Juli 1982 und auch er heißt Talk Talk. Tja, und dies hier sind Echo and the Bunnymen. Dies war ihr vierter Top 20 Hit in den Single Charts in England, neu im Juli 84. Er handelt von 7

0: für diese Band hier war dies hier unter verschiedenen Namen ihr zweiter Top-20-Hit der Single-Parade in den Charts in England. Das Ganze war ein Neuzugang im Juli des Jahres 1984. Das war The Mighty War und der Hit Comeback.
1: 1984 erschien die Single von The Mighty War Comeback. Die Gruppe bestand vor allem aus dem Sänger Pete Wiley. Der war 26 Jahre alt und stammt aus Liverpool in England. Er veröffentlichte Singles unter verschiedenen Namen wie War, War Heat, Shambeko, Say War, JF War und The Mighty War. In England erreichte Comeback Platz 20 der Charts.

Das war eine Formation aus Amerika mit ihrem einzigen Top 28 in den Single Charts in England. Und das war ein Neuzugang im Juli des Jahres 1984. Das war die Gruppe Windjammer und der Hit heißt Tossing and Turning. Denn dies hier eine Band aus Durham in England und auch für sie war dies hier ihr einziger Top 28 in den Charts in England. Und auch der Hit war neu im Juli des Jahres 84 aus dem Album The Bad and Low Down World of the Kane Gang. Hier ist die Kane Gang und der Hit Closest Thing to Heaven.

Diese ist die Stelle des Programms, an der wir auf Spitzenreiter aus aller Herren Länder schauen. Und los geht's heute mit der Nummer 1 aus Irland für 2 Wochen im Juli 1997. Das war Oasis mit der Frage, do you know what I mean? Und der nächste Hit genau ein Jahr später, die Nummer 1 in der Singleparade in Irland. Dies hier sind Bewitched und der Hit heißt C'est la vie. 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

0: Spitzenreiter der Singleparade in Australien, Finnland und in den USA. Genau diese Woche im Laufe des Jahres 1999. Das war Jennifer Lopez und der Hit If You Had My Love.
1: If You Had My Love war die Debütsingle von Jennifer Lopez und sie ist auch Co-Autorin des Titels. Der Song wurde in den USA intensiv im Radio eingesetzt und auf Plakaten mit verführerischen Fotos von J.Lo beworben. Die Single wurde dann ein internationaler Hit und erreichte die 1 der Charts unter anderem in Australien, Kanada und den USA.

Die Nummer 1 im Vereinten Königreich in genau dieser Woche im Laufe des Jahres 2000, das waren die Corrs und der Hit Breathless. Und dies hier wieder Nummer 1 aus den Singlecharts aus Irland. Dort auf der Nummer 1 für 6 Wochen. Im Sommer 2002 hier sind Six und Let Me Be The One.

Die Nummer 1 in den Single Charts sind genau dieser Woche im Laufe des Jahres 2003 in England und in den USA. Das waren Beyoncé und Crazy in Love. Und jetzt die Nummer 1 aus Kanada und den USA in genau dieser Woche ein Jahr später. Hier ist Fantasia und der Hit I Believe.

0: 20 solide Wochen auf der Nummer 1 in der Singleparade in Italien zwischen März und August 2005. Das war Povia und der Hit I Bambini Fanno Oh.
1: Giuseppe Povia war 34 Jahre alt, er stammt aus Mailand in Italien. Sein Hit I Bambini Fanno Oh war die einzige Single-Auskopplung aus seinem Debütalbum Evviva I Pazzi. Ursprünglich sollte der Titel beim Sanremo-Festival aufgeführt werden, allerdings war er schon vorher veröffentlicht worden und dadurch vom Festival ausgeschlossen. Trotzdem belegte der Titel 20 Wochen die Nummer 1 der italienischen Charts, davon 19 in Folge, was für Italien ein bis heute bestehender Rekord ist.
0: Tja, dies hier die Nummer 1 aus den deutschen Singlecharts für 3 Wochen im Sommer des Jahres 2006. Hier sind die Sportfreunde Stiller mit dem Wunschtraum 54, 74, 90, 2006.
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0: Einer der größten Sommerhits des Jahres 2007 auf der Nummer 1 in den Singlecharts in England für 10 Wochen von Mai bis Juli. Das waren Rihanna und Jay-Z und der Hit Umbrella. Tja, und das war's dann für diesmal mit den Happy Days. Und bis zum nächsten Mal sagen wir Tschüss.
1: Und Tschüss.
2: 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Mehr Happy Days in der nächsten Woche.

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Und es ist wieder Zeit bei uns bei Radio Nordsee International für den Weekendstart aus dem Studio in Hannover. Hallo und herzlich willkommen. Schönen Start ins Wochenende.

BBQ Band, ja, eine coole Nummer von damals. Ja, viele Songs aus den 70ern, 80ern habe ich für heute für euch wieder rausgesucht. Ja, es geht so ein bisschen Disco-mäßig heute mal durch die nächsten Stunden, aber ich denke mal, da sind wirklich tolle Dinge dabei, die man lange nicht gehört hat. Obwohl, ja, ein oder zwei Songs, die gab es letzte Woche sogar im Fernsehen, ja, zu den passenden Filmen dazu, die gelaufen sind. Das ist mir auch gerade wieder aufgefallen. Kinders, was machen wir heute? Natürlich, wir gucken natürlich immer zur halben und zur Vollstunde auch mal auf den Verkehr, auf den bundesdeutschen Autobahnen. Ist der Däubel los zurzeit? Da geht's richtig rund. Staus ohne Ende, habe ich da gerade schon mal wieder gesehen. Das machen wir dann, wie gesagt, zur halben und zur vollen Stunde. Gegen 19 Uhr gucken wir natürlich auch wieder auf das Wetter zum Wochenende und zum Start in die neue Woche. Ja, es bleibt weiterhin hier und da wirklich schön, kann man gar nicht anders sagen. Heute hier, momentan hier in Hannover, 27 Grad, fast bewölkter Himmel und ja, es ist schwülwarm. Es ist nicht so richtig schön, aber es lässt sich aushalten. Gut, weiter geht's. Coole Musik und gute Unterhaltung.

Ja, ein bisschen frisch könnte es die Nacht auch wieder mischen werden. Ja, damit es also dann ja, in der Bude wieder ein bisschen kühler wird. Also momentan war es also auch die letzten Tage richtig mächtig warm hier bei uns. Und auch gestern hatten wir bis zu 36 Grad hier bei uns in Hannover. Das war schon ganz schön heftig. So, das wird es ja Gewitter geben. Die sind also weitläufig bei uns vorbeigezogen. Es gab 3-4 Tropfen Regen. Ein bisschen Wind kam auch auf. Das war es aber auch. Man hatte sogar das Maschseefest so ein bisschen später anfangen lassen. Erst ab 20 Uhr wurde Maschseefest dann richtig gefetet. Vorher war noch alles geschlossen, sicherheitshalber, Gott sei Dank. Aber wie gesagt, hier war wirklich nichts los. Kein großer Guss, kein Gewitter, kein gar nichts. Ein bisschen Regen, bisschen Wind, das war es aber auch schon. Hat man also auch gemerkt, die Nacht wurde es also gar nicht richtig kühl in der Bude. So, natürlich, Cool in the Gang, Fresh haben wir gerade gehört. Ja, die Jungs, die sind wirklich gut gewesen. Das waren so damals meine Helden. Ja, Cool in the Gang oder auch Earth, Wind and Fire. Ich habe sie vor das letzte Mal gesehen, hier in Hannover. Das ist auch schon mal die 8 oder 10 Jahre her mittlerweile auf dem Expo Plaza. Selbst da waren sie ja schon so zusammengeschrumpft, dass sie sich gegenseitig geholfen haben und ausgeholfen haben mit den Musikern. Fand ich aber toll. Und der Cool, der hat damals noch gelebt mit seinem Bass. Wenn der den Bass gezupft hat, ich sag mal, so geil zupfte keiner den Bass. Also man kriegte wirklich während der ganzen Songs, wenn der Cool am Bass war, kriegte man wirklich am ganzen Körper Gänsehaut. So einen tiefen und schön gedrückten Bass habe ich lange, lange nicht live gehört. Das war wirklich großartig. Das war wirklich eine Nacht zum Erinnern. Da heißt doch ein Song, ja, von Chalamar.

Ja, Schalamar, die waren auch damals richtig gut gewesen. Auch der nächste Titel, ja, der passt so richtig zu Radio Nordsee International. Der heißt nämlich Rock the Boat. Ja, war ein Titel damals in den 70ern von The Hughes Corporation. Ja, leider haben wir ja kein Boot mehr, denn wie damals Radio Nordsee off air gehen musste, das war ja 1974, dann dümpelte das Boot erst noch eine ganze Zeit lang so rum, dann wurde das von der Mevo Limited nach Libyen verkauft und wurde da nochmal eingesetzt. Dann haben sie das Boot ausgeräumt, die Sender wurden rausgeholt, die ganzen Generatoren wurden rausgeholt, die Studios wurden leer gemacht und dann wurde der Dampfer irgendwann von der libyschen Armee irgendwo vor der Küste Libyens im Mittelmeer versenkt. Schade eigentlich, denn die Mevo 2 war damals wirklich eins der modernsten Sendeschiffe, die es gab. Mit allen wirklich Schnickschnack, mit den besten und neuesten Sendern. Auch die Studioeinrichtungen waren fantastisch aufgebaut und vom Allerneuesten. Also das war schon richtig cool. Schade eigentlich. Also den Dampfer, den hätte man wirklich aufheben sollen und davon ein Museum machen. Wie zum Beispiel auch, dass die Jungs in England machen mit der Ross Revenge von Radio Caroline. So, weiter geht's. The Hughes Corporation, Rock the Boat. Mein Name ist Frank Zehmer und ich höre immer noch den Wiegenstart bei Radio Nordsee International.

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1: Ja, es wird ganz langsam. In einer Minute haben wir 18 Uhr und 30 Minuten und es gibt viel Verkehr und da gucken wir mal, was los ist. Auf der A1 und zwar Lübeck Richtung Hamburg und zwar hinter der Anschlussstelle Hamburg-Billstedt und Anschlussstelle Hamburg-Moorfleet. Dort ist Stillstand angesagt, 27 Minuten, aber es nimmt zurzeit schon wieder ein bisschen ab. Weiter geht's, die A2 Dortmund Richtung Hannover und zwar hinter Herzebrock und Herzebrock-Chartholz. Dort ist Stillstand angesagt, 22 Minuten zunehmend. Weiter die A2 Dortmund Richtung Hannover. Hinter der Anschlussstelle Kohlenfeld, vor der Anschlussstelle Autobahndreieck Hannover-West. Stillstand ist angesagt, 46 Minuten gehen euch da aufflötend, aber auch das wird als abnehmend mittlerweile gemeldet. Ja, es ist wirklich viel, viel los momentan. Dann haben wir die A3, Nürnberg Richtung Passau. Und zwar 1,9 Kilometer hinter Hofschlag und vor der Anschlussstelle Nittendorf. Dort ist Stillstand angesagt, 118 Minuten, aber mittlerweile auch als abnehmend gemeldet. Da geht also auch momentan wirklich gar nichts mehr. Dann haben wir Frankfurt, die A3, Frankfurt Richtung Köln. Und zwar hinter Anschlussstelle Frankfurt am Main Flughafen und dem Autobahndreieck Mönchhof-Dreieck. 17 Minuten Reisezeitverlust, das geht also auch momentan, geht es da nur sehr, sehr schleppend zusammen. Wir gucken mal weiter, was wir noch zu vermelden haben. Irgendwo hatte ich nämlich vorhin noch einen großen Kracher gehabt. Genau, die A5, Basel Richtung Karlsruhe, hinter der Anschlussstelle Freiberg Nord und vor der Anschlussstelle Herbolzheim. Stillstand angesagt, 49 Minuten, aber wird mittlerweile auch schon als abnehmend gemeldet. Dann haben wir nochmal die A5, Karlsruhe Richtung Basel, und zwar hinter Malberg und 6,8 Kilometer vor der Anschlussstelle Riegel. Stillstand 26 Minuten, zunehmend wird ab da gemeldet. Also da geht euch wirklich momentan viel, viel Zeit flöten. Ist also wirklich momentan gar nicht so klasse alles. Also es ist wirklich auf den Autobahnen verdammt voll. Wir gucken mal weiter. Wir haben die A5 Kassel Richtung Frankfurt und zwar hinter dem Autobahndreieck Ohmtal-Dreieck. Dort ist Stillstand angesagt, 39 Minuten Reisezeitverlust werden euch auch von da gemeldet. Dann haben wir die A7 Würzburg Richtung Fulda und zwar hinter Weizbrunn. Dort ist auch Stillstand angesagt, 36 Minuten gehen euch da so auch verloren. Dann haben wir die A7 Hannover Richtung Hamburg hinter Wolfsgrund. Stillstand angesagt, 22 Minuten zunehmend wird auch von dort gemeldet. Also es ist wirklich verdammt viel los. Fahrt bitte schön vorsichtig. Ich gucke nochmal weiter. Nein, das war es soweit erstmal. Reicht eigentlich auch. Gute Fahrt weiterhin. Fahrt vorsichtig, damit ihr heile nach Hause kommt.
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Ja, the real thing. 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Die Jungs, die kamen ja aus Großbritannien. Ja, guck mal einen an. Aus Liverpool war eine schwarze britische Soul-, Funk- und Popband. Und ja, den Song, den wir gerade gehört haben, war eigentlich einer ihrer erfolgreichsten Songs. Aktiv seit 1970. Die sind heute noch aktiv. Die treten gerade heute Abend auf in Turnbridge Wells. Assembly Hall Theatre, und im August sind sie also auch unterwegs. Am 14. August sind sie im Prospect Park Reading, Vereinigtes Königreich, und am 29. August sind sie auch in Bolton, Vereinigtes Königreich, Bolton Food and Drink Festival. Guckt mal an, so lange gibt's die schon und die treten immer noch mal zwischendurch auf. Das ist doch auch schon wieder irre, gell?

0: Singt doch nicht über schöne tanzbare und melodische Songs der damaligen Zeit, kann man wirklich so sagen. Johnny hates Jazz, I don't want to be a hero. Ja, nee, ich will das auch kein Held sein, reicht mir, wenn ich Radiomann bin. Apropos Radiomann, letzte Woche Sonntag hatten wir ja wieder von 22 bis 0 Uhr live vom Plattenteller. Da haben mich jetzt auch wieder einige Hörer mal per E-Mail oder per WhatsApp angepingt. Und eine Frage, die fand ich wirklich so gut, dass ich gesagt habe, das beantworte ich jetzt wirklich heute Abend mal hier im Weekendstart. Es gab nämlich eine Frage von einem Hörer, der hat nämlich dann gefragt, sag mal, wie ist denn das überhaupt? Er ist ein junger Mann und ja, er sagte, es gibt ja die kleinen Schallplatten, die Singles, dann gibt es die großen, die Maxi-Singles. Wieso gibt es Maxi-Singles? Warum wird denn ein Lied auf so eine große Platte gepresst? Ganz einfach, kann man auch gut erklären. Man hat irgendwo nur einen gewissen Zeitraum an Minuten, die also auf eine normale Single gepresst werden können. Weil es sonst nämlich es wird zu leise und es klingt nicht mehr richtig schön. Also bei 4-5 Minuten, das ist, also 5 Minuten ist also schon ziemlich grenzwertig. Wer wirklich damals jung war und gute Ohren hatte, der konnte sofort feststellen, wenn so eine Single länger als 4,5 Minuten war, dann wurde die beim Abspielen auch schon ein bisschen leiser abgespielt als so jetzt vom System her. Und es gab viele Plattenspieler, die also, ja, bei so eng gepressten Rillen, ist ja eine Rille, die fängt vorne an und hört hinten wieder auf. Und das ist, kann man schlecht erklären. Es ist, das wird immer enger. Und der Diamant, das ist ja tatsächlich ein Diamant, der durch diese Rille zieht, durch das Moving Coil System, wird das also wirklich immer enger und wird auch dann immer ein bisschen leiser. Und der Sound, die Qualität des Sound lässt dann nach. Darum hat man dann gesagt, jetzt müssen wir mal was anderes machen und hat man dann die Maxi-Single erfunden, die also so groß ist wie eine Langspielplatte, also 30 Zentimeter. Und da hat man dann wirklich also richtig lange Dinger drauf gekriegt. 5, 8 Minuten, 10 Minuten und auch manchmal noch ein bisschen mehr, wo aber dann wirklich der Sound auch richtig bombastisch gut war. Deswegen gab es dann damals die 12-Inch, hat man gesagt, 12-Inch Maxi-Singles, fand ich damals gut. Ich habe da also auch wirklich hier im Archiv einen ganzen Haufen von und das merkt man. Wenn man das Original als Single hat oder man hört sich dann mal die Maxi-Single an, das ist tatsächlich ein Unterschied wie Tag und Nacht. Also es wirklich, kann man wirklich sagen, obwohl es derselbe Song ist, klingt der auf der Maxi viel, viel breiter, voluminöser. So mal die Erklärung, warum es also Maxi-Singles gibt, wo nur ein Song drauf ist pro Seite. Und wie gesagt, das ist also die Erklärung dafür. Ich hoffe, ich konnte euch das so einigermaßen rüberbringen, damit es also einigermaßen gut funktioniert hat. Ach ja, es gab ja auch ältere Plattenspieler, die dann über diese Platten gesprungen sind. Die haben also einfach Rillen übersprungen dann. Und das war so auch nicht gerade so das Ding des Ganzen. Wie gesagt, also aber so hat sich das ergeben. Maximal 4,5 Minuten, 5. Es gab auch mal welche mit 5 Minuten. Aber wie gesagt, also bei den 5 Minuten, das war schon sehr, sehr grenzwertig. So, weiter geht's mit Musik. Mein Name ist Frank Selmer. Ich sage mal Hallo hier euren Hörerinnen und Hörern bei Radio Nordsee International. Hier ist der Weekendstart. Ja, und es ist Wochenende angesagt. 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

Der ganz, ganz junge Michael Jackson mit seinen Brüdern als Jackson 5 Dancing Machine. Ja, ist auch verdammt lange. Der war doch wirklich richtig, ja, klein und jung, kann man wirklich anders sagen. So, einen haben wir noch. Dann müssen wir wieder mal auf den Verkehr gucken. Der ist doch allein Betrieb immer noch. Und dann gucken wir auch anschließend gleich mal auf das Wetter fürs Wochenende und den Start in die neue Woche. Aber einen Titel haben wir noch. Die Alicia Bridges, I Love the Nightlife.

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1: 19 Uhr und gleich eine Minute. Wir gucken mal auf den Verkehr. Ist doch allein Betrieb. Wir haben die A2 zum Beispiel, die A2 Dortmund Richtung Hannover. Und zwar hinter der Haltestelle Herzebrock-Klarholz und vor Gütersloh. Stillstand ist angesagt, 45 Minuten zunehmend wird gemeldet. Weiter die A2 Dortmund Richtung Hannover. Und zwar 2 Kilometer hinter der Anschlussstelle Wunstorf-Kohlenfeld und vor dem Autobahndreieck Hannover-West. Stillstand, 50 Minuten Wartezeit. Zunehmend wird auch da wieder gemeldet. Das ist wirklich richtig viel Betrieb. Die A3 Nürnberg Richtung Passau. Und zwar hinter Hofschlag und vor der Anschlussstelle Nittendorf. Stillstand 141 Minuten Reisezeitverlust wird von dort gerade gemeldet. Also da ist

0: Also wirklich richtig viel der Bär los. Wir gucken mal weiter. Die A5 Kast-Basel Richtung Karlsruhe. Und zwar hinter der Anschlussstelle Freiberg Nord und kurz vor der Anschlussstelle Herbolzheim. Stillstand auch dort 64 Minuten Reisezeitverlust zunehmend wird von dort gemeldet. Wir gucken mal weiter, was wir noch haben. Und zwar die A5 Karlsruhe Richtung Basel. Und zwar hinter Malberg und kurz vor dem Anschlussstelle Riegel. Stillstand 25 Minuten Reisezeitverlust, aber wird von dort als abnehmend gemeldet. Wir gucken mal weiter, was wir noch haben. Die A5 Kassel Richtung Frankfurt. Und zwar hinter Spießwald. Kurz vor Taunusblick, Stillstand 32 Minuten, aber abnehmend wird dort gemeldet. Die A5 Kassel Richtung Frankfurt, hinter Krachgaden, vor der Anschlussstelle Homberg-Ohm, Stillstand 39 Minuten, Reisezeitverlust zunehmend wird dort gemeldet. Heilbronn Richtung Nürnberg, das ist die A6, hinter Autobahnkreuz Feuchtwangen-Kreizheim, Stillstand 31 Minuten zunehmend wird von dort gemeldet. Die A7 Würzburg Richtung Fulda und zwar hinter Felsbrunn. Dort ist auch Stillstand angesagt. 35 Minuten zunehmend wird von dort gemeldet. Weiter A7 Fulda Richtung Würzburg. Hinter am Forsthaus und kurz vor der Anschlussstelle Bad Brückenau Völkers. Stillstand 26 Minuten, aber wird als abnehmend gemeldet. Das ist also wirklich verdammt viel Betrieb zurzeit. Ich gucke noch mal weiter, ob ich hier noch was anderes Großes sehe, aber momentan nicht. Also hier ist das soweit alles soweit durch. Es gibt hier und da noch kleine Regelstaus, aber das ist alles nicht mehr so schlimm. Einen dicken Brocken aber noch, die A9 Nürnberg Richtung München und zwar hinter der Anschlussstelle Pfaffenhofen an der Ilm. Dort ist auch Stillstand angesagt, 94 Minuten, aber auch abnehmend wird dort gemeldet. Soweit erstmal der Verkehr. Nun gucken wir mal aufs Wetter, was da los ist.
1: 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Wir wünschen weiterhin gute Fahrt.
0: Ja, dann schauen wir uns doch mal das Wetter genauer an. In der Nacht zum Samstag gibt es bei dichten Wolken, vor allem im Süden und Osten, noch einige Schauer und Gewitter, die kräftig bis hin zu unwetterartig sein können. Dabei verlagert sich der Schwerpunkt der Niederschläge im Laufe der Nacht Richtung Nordosten. Im Osten besteht bis zum Morgen hin und lokal Unwettergefahr durch Starkregen und kleinkörnigen Hagel und stürmische Böen. Im Norden und Westen verläuft die Nacht deutlich ruhiger und meist trocken bei wechselnder Bewölkung. Im Südwesten bleibt es im Verlauf häufiger trocken und auch hier gibt es mitunter größere Wolkenlücken, ehe zum Morgen hin örtlich neue Schauer aus Frankreich hereinziehen. Das Wetter Samstag am Tage, da erwarten uns in der Südosthälfte in schwüler Luft weiterhin leicht wechselhafte Sommerwetter mit Sonne, Wolken und ein paar zum Teil kräftige Schauer und Gewittern. Auch im Nordosten ist es zunächst länger Zeit bewolkig und gelegentlich gibt es Schauer oder Gewitter. Richtung Nordwesten ist es verbreitet freundlich mit meist nur lockeren Wolken und viel Sonnenschein. Dabei bleibt es überwiegend trocken, nur im Nordseeumfeld kann es am Nachmittag einzelne Schauer mal geben. Das klingt doch schon mal richtig gut. Die Temperaturen in der Nacht, da sinkt die Temperatur auf 20 Grad an der unteren Donau und bis auf 9 Grad in Schleswig. Ansonsten, ja, das ist also der kälteste Ort wird oben in Schleswig sein. Ansonsten hält sich das also alles in Grenzen. Die Höchstwerte am Samstag reichen zwischen 21 Grad an den Küsten und 32 Grad in Niederbayern. Wobei also auch 31 Grad im Südwesten gut erreichbar sein werden. Bei uns hier im Norden, wir liegen so bei ungefähr 25, 26 Grad. Wind haben wir auch. Der Wind wird am Samstag im Nordwesten meist schwach, sonst schwach bis mäßig aus nordwestlichen Richtungen. Dabei kann es vor allem in Schauer- und Gewitternähe zu starken bis hin zu einzelnen stürmischen Böen mal kommen. Die weiteren Aussichten. Am Sonntag ist es unter leichten Hochdruckeinfluss oft trocken und sonnig. Am Nachmittag und Abend bilden sich vor allem im Süden einzelne Schauer oder Gewitter. Das Ganze bei 22 bis 35 Grad. Am Wochenstart, am Montag, kehrt die Hitze zurück. Bei Sonnenschein und Wolken gibt es zwar im Tagesverlauf teilweise kräftige Schauer und Gewitter, aber nur punktuell. Oft bleibt es trocken. 25 bis 37 Grad. Und auch am Dienstag ist es verbreitet wechselhaft mit einigen Schauern und Gewittern, bei Wolken und etwas Sonne. Im Westen ist es oft freundlich und meist bleibt es trocken. 26 bis 36 Grad. Soweit das Wetter. Ja, kann man mal gucken, nicht, wie das so aussieht. Ja, dann wünsche ich weiterhin ein schönes Wochenende. Lasst es euch gut gehen. Vielleicht mal schön den Grill anschmeißen am morgigen Abend oder so. Kann man ja mal machen. Soweit das Wetter hier bei Radio Nordsee International. Mein Name ist Frank Selmer. Wir machen weiter mit richtig cooler Mucke natürlich im Weekendstart.

Ja, Shake Your Groove Thing, das Wochenende gesagt, Peaches and Herb, auch eine tolle Nummer von damals. Ich habe da vorhin über die Platten gesprochen, die Schallplatten, ja, und die Älteren wissen es vielleicht noch, können sich noch daran erinnern, in jeder guten besuchten Kneipe oder Gaststätte stand eine Musikbox, Wurlitzer und wie die Dinge alle hießen damals. Ja, und wenn man dann wirklich einen guten Draht hatte, dann könnte man dabei sein, wenn wieder mal der Typ kam, der die Platten ausgetauscht hat, nicht? Alte raus, neue wieder rein, dann auch mal ein bisschen Wartung gemacht hat. Ja, da gab es nämlich auch Spezialisten, die die Dinger nicht richtig einstellen konnten. Wenn dann nämlich mal eine Single zu lang war, dann lief die nie bis zum Ende, weil der Tonarm schon am kurz vor Ende des Songs ging der Tonarm hoch. Ja, die Dinger, ja, es gab welche, die haben also liegend abgespielt. Es gab auch welche, die wurden hochkant, die Platten abgespielt. Alter Falter. Ja, und meine damalige Freundin aus der Schule, deren Eltern hatten also auch ein Gasthaus und sie wusste immer genau, wenn der Wurlitzer kam, der hieß nur, der Wurlitzer kommt, da konnte man als Kind mal so nachmittags mit dabei sein, wenn er das Ding dann aufgemacht hat. Und wenn man viel Glück hat, konnte man für eine Mark 50 dann eine dieser ausgetauschten Singles dann erwerben. Und wenn man verdammt viel Glück hatte, dann ist die, weil es dein Lieblingslied war, ist die nicht so oft gelaufen. Wenn man Pech hatte, ist das Ding zigmal jeden Abend gelaufen. Ja, das konnte man dann also auch merken. Die Platten waren zwar sauber, aber sie waren dann schon wirklich ein bisschen, wie sagt man so schön, ausgelatscht, wie so ein paar alte Turnschuhe. Aber uns war das damals egal. Hauptsache, wir hatten für wenig Geld diesen Song dann gehabt. War schon eine coole Angelegenheit. Hat also auch Spaß gemacht und ja, wenn die Dinger immer gut gepflegt waren, diese Wurlitzer-Maschinen, nach so und so vielen Betriebsstunden, eben also auch mal der Diamant, der Tonabnehmer gewechselt wurde und alles gut eingestellt war, hat das also eigentlich ganz gut funktioniert. Aber wie gesagt, wenn so eine Platte wirklich jeden Abend 3, 4, 5, 6, 10 Mal gelaufen ist, der dann wieder kam, nach einem Viertel oder einem halben Jahr, ja, die waren wirklich, die Platten waren dann wirklich ausgelatscht, das kann man wirklich sagen. Man konnte sie doch spielen, gar kein Problem, aber ja, sie rauschten dann schon ein bisschen kräftiger als eine vernünftige gekaufte Single vom gleichen Song her. Gut, machen wir weiter mit Musik, natürlich Stephanie Miles, die war auch damals richtig gut.

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1: Gleich 19 Uhr und 30 Minuten. Wir gucken mal auf den Verkehr. Die A2 Dortmund Richtung Hannover. Und zwar 3 Kilometer hinter der Anschlussstelle Herzebrock-Klarholz. Stillstand 33 Minuten zunehmend. Reisezeitverlust. Weiter geht's mit der A2. Moment, jetzt macht hier gerade mein PC Dummheiten und macht die Seite nochmal neu auf. Ich muss mal ganz kurz runterscrollen hier das Ganze. So, Moment, wo sind wir denn? Die A2 haben wir. So, da ist er wieder. Und zwar die A2 weiter, Dortmund Richtung Hannover. Und zwar 1,6 Kilometer hinter der Anschlussstelle Wunstorf-Lute und kurz vor dem Autobahndreieck Hannover-West. Stillstand, 55 Minuten Wartezeit abnehmend. Da ist auch wirklich Stillstand angesagt zur Zeit. Da läuft das auch momentan richtig wenig. Weiter geht's, die A3 Nürnberg Richtung Passau. Und zwar 1,7 Kilometer hinter Hofschlag am Riedtal. Stillstand 73 Minuten, aber abnehmend. Stillstand ist dort angesagt. Weiter geht's, die A5 Basel Richtung Karlsruhe. Und zwar hinter der Anschlussstelle Freiburg Nord. Stillstand 50 Minuten Wartezeit. Abnehmend wird dort aber auch gemeldet. Nochmal die A5, Karlsruhe Richtung Basel, hinter der Anschlussstelle Ettenheim. Dort ist auch Stillstand, 27 Minuten abnehmend wird von dort gemeldet. Wir gucken mal weiter, ob wir noch einen großen Kracher haben. Jawohl, die A6, Heilbronn Richtung Nürnberg. Und zwar hinter der Autobahnkreuz Feuchtwang-Kreuzheim. Dort ist Stillstand angesagt, 37 Minuten Wartezeit. Zunehmend auf alle Fälle. Dann haben wir nochmal, was haben wir noch? Nein, das ist, hat sich erledigt. Dann haben wir die A7. A7 Würzburg Richtung Fulda. Und zwar hinter Felsbrunn und vor Rehhecke. Stillstand 43 Minuten Wartezeit, Stillstand abnehmend. Dann haben wir nochmal die A7 Fulda Richtung Würzburg. Und zwar hinter am Forsthaus und vor der Anschlussstelle Bad Brückenau-Völkers. Stillstand 25 Minuten, Reisezeitverlust wird von dort auch gerade wieder noch gemeldet. Ich gucke nochmal weiter, ob wir noch was anderes haben. Das sieht soweit ganz gut aus. Die A8 sieht auch soweit gut aus. Da ist auch ein bisschen voll noch. Hier und da ein paar Regelstaus, geht aber soweit. Die A9 haben wir noch, Nürnberg Richtung München. Und zwar hinter der Anschlussstelle Pfaffenhofen an der Ilm. Stillstand angesagt, 76 Minuten. Und das Ganze wird als zunehmend gemeldet. Also da ist auch noch wirklich richtig viel Betrieb. Aber soweit die Verkehrsmeldung erstmal hier von uns. Fahrt bitte schön vorsichtig.
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Ja, ja, der gute Barry White. Can't get enough your love, babe. Ja. Beim nächsten Titel, ja, da habe ich besondere, wirklich gute, tolle Erinnerungen dran. Denn das war so auch ein Lieblingssong meiner Frau damals. Denn durch diesen Song habe ich meine Frau in der Diskothek nämlich kennengelernt. Denn ich wurde früh genug eingeweiht. Wenn die Frau mit den Mädels reinkommt, muss anschließend dieser Titel laufen. Dann ist ja auch das nächste Getränk schon wieder sicher. Ja, es ist lange her. Alle 14 Tage, Freitag, Samstag, Sonntag, 50 Kilometer von Hannover entfernt, habe ich als DJ aufgelegt gehabt. Es war eine schöne Zeit, es hat Spaß gemacht und es waren tolle Jungs, tolle Mädels da und es war wirklich immer richtig lustig, hat wirklich Spaß gemacht. Und ja, da habe ich dann damals meine Frau kennengelernt, George Benson. Give me the night. Ja, freitags vor allen Dingen, wenn die Mädels dann hochgestylt in die Disco kamen. Kinders, da war was los.

ja, Yvonne Nellyman, ich war kein Nephew. Eine tolle Nummer aus dem Film Saturday Night Fever. Der gab es ja letzte Woche, am Wochenende gab es den ja im Fernsehen. Ich habe mir tatsächlich nochmal angeguckt, ist schon verdammt lange her, wie ich ihn das letzte Mal gesehen habe. Ja, ich fand ihn wieder noch schön gemacht und toll, die Tanzszenen und sowas. War schon richtig cool anzuschauen, wieder die Musik dabei. War schon wieder richtig klasse. Morgen ist Samstag, also wer morgen Vormittag nichts zu tun hat, vielleicht mal wieder das Auto waschen. Da gab es damals eine tolle Truppe, die hieß Rolls Royce und die hat natürlich auch den Titel Car Wash. Dazu gab es also auch ein Video, ein Musikvideo, wo die Mädels in der Waschstraße mit leichten, knappen Bikinis die Autos gewaschen haben. Das hätte ich mir hier auch mal gewünscht. Mensch, Kinder, das wäre toll gewesen.

Tja, das war schon wieder der Weekendstart am heutigen Freitag. Kommt gut durchs Wochenende. 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
1: Herzlich willkommen im Weekend Warm-Up mit Sebastian in das erste Augustwochenende schon tatsächlich. Heute Freitag ist ja noch der letzte Tag im Juli und wir kommen jetzt schon in August rein. Das heißt, ja, ich würde jetzt mal sagen, schon in den höchsten Hochsommer, der jetzt langsam dann auch schon in den Spätsommer dann übergeht. Aber ja, wir sind mitten im Sommer und jetzt reicht uns natürlich nochmal eine tolle Hitzewelle und man wird die Zeit schön genießen können im Schatten oder an einem See, wie auch immer. Ich hoffe, ihr hattet eine gute Woche und kommt jetzt erstmal entspannt mit guter Stimmung ins Wochenende rein.

Ja, heute Freitag, der letzte Juli im Juli-Tag tatsächlich, bevor das in August reingeht. Und der ein oder andere weiß das wahrscheinlich nicht, aber in seiner Kindheit hat man es gelesen und dann weiß man es. Heute Freitag ist tatsächlich der Geburtstag von Harry James Potter, der in Godric's Hollow in Südwestengland von James und Lily das Licht der Welt erblickte. Ich denke, man kennt Harry Potter noch, der Zauberer, die Zauberer-Serie von K. Rowling, die das Buch geschöpft hat. In dem Sinne zaubern wir uns heute auf alle Fälle gut ins Wochenende rein. Und was auch ganz gut passt heute bei so viel Hitze, und das ist auch immer erwähnenswert, man geht an den See und schwimmt gern, das ist super und super wichtig, aber es ist auch heute internationale Ehrentag der Rettungsschwimmer. Und das darf auch im Bewusstsein sein. Es gibt in den Schwimmbädern, aber auch teilweise an den Seen und so weiter, ganz viele Menschen, die immer wieder überwachen und die Sicherheit für ein Wassergebiet zuständig haben. Und das ist, leider gibt es immer weniger, aber das sind ganz, ganz wichtige Menschen, die dann im Notfall doch auch einschwimmen. Einspringen können. Rettungsschwimmer an sich kann man auch einen Schein machen. Ich glaube, den muss man alle 2-3 Jahre immer erneuern. Für alle, die es interessiert, da geht es dann einfach um sogenannte Abschleppen. Nicht im Dating, aber im Wasser. Und ja, das kann man üben, wenn man die Freizeit hat. Gibt es doch zu wenige. Aber hier geht es jetzt erstmal weiter mit der besten Musik und einen hoffentlich guten Wochenendstart ins

Ja, liebe Connect Radio Hörer und Hörerinnen, mal eine kleine Zwischenfrage. Macht euch mal die Gedanken kurz. Was ist eigentlich euer Lieblingstier? Da gibt es ja ganz verschiedene Varianten, die jeder immer hat. Was ich schon oft mitbekommen habe, sind ja kleine flauschige süße Tierchen im Sinne von beispielsweise Kapibaras. Was manchen auch sehr, sehr taugt, sind Pinguine. Und dann gibt es natürlich auch noch, ja, größere Tiere, die aber sehr, sehr schön sind, die auch von vielen Lieblingstiere sind, und zwar Alpakas. Und morgen am Samstag ist in Peru der Tag der Alpakas. Und das hat mich dann doch mal auch an etwas erinnert, was ich vorhabe. Das wird aber im August tatsächlich passieren. Und zwar, ich werde eine Alpaka-Wanderung machen. Das wird ja auch immer angeboten. Das ist im Wesentlichen nichts anderes, als dass man einfach ein paar Kilometer eine kleine Wanderung macht und das Glück hat, einen Alpaka mitführen zu dürfen. Ich bin schon ganz gespannt, wie das ist. Vielleicht hat es der ein oder andere schon probiert. Es gibt ja dann doch immer mehr kleine Alpaka-Farmen hier in der Gegend, in der Region, wo dann auch diese Tiere immer draußen weiden. Und ich bin schon gespannt. Es ist das erste Mal, wie gesagt, aber ich freue mich und das Ganze auch noch an der frischen Luft. Das ist natürlich super. Und ich hoffe, die Temperaturen werden ein bisschen runtergehen. So 25 Grad ist perfekt. In diesem Sinne genießen wir auch mit Alpakas einen tollen Wochenendstart in ein sonniges Sommerwochenende.

Ja, und zu einem sonnigen Sommerwochenende gehört natürlich auch irgendwie immer, finde ich, eine leichte Ernährung. Und ich bin jetzt tatsächlich, zurzeit bin ich so ein bisschen dabei, meine Ernährung etwas umzustellen. Hat diverse Gründe, man möchte vielleicht auch ein bisschen Gewicht verlieren, wie auch immer. Oder ein bisschen mehr Gesundheit in sein Leben bringen. Und da bin ich tatsächlich auf was Neues gestoßen. Und zwar, es gibt auch in kohlenhydratarmen Varianten einen Reisersatz, und zwar Blumenkohlreis. Ich weiß nicht, ob es der ein oder andere schon mal gegessen oder gehört hat. Für mich war das absolut neu. Wird vor allem im asiatischen Kontext verwendet, also im Sinne von Gerichten mit Hühnchen und tollen Gewürzen, was weiß ich. Aber schmeckt tatsächlich gar nicht so schlecht, muss ich sagen, und ist wirklich eine gute Alternative und ist auch vor allem gesund. Ich meine, es ist Blumenkohl, da nimmt man schon so oder so noch ein paar zusätzliche Mikro-Makronährstoffe zu sich ein. Und was ich mir jetzt auch angewöhnt habe, so als privater Tipp, ist jetzt nicht spektakuläres. Ich bin schon ein Mensch, der unglaublich gern Süßigkeiten gegessen hat. Manchmal braucht es einfach mein Brain. Mein Brain ist insane. Nein, aber Schokolade geht bei mir einfach ratzfatz weg. Und da habe ich mir jetzt aber eine neue Alternative angewöhnt und ich finde die super. Wie sich das gewichtmäßig dann auch auswirken wird, weiß ich nicht. Und zwar einfach Joghurt zu nehmen mit Kakao. Also es muss kein Rohkakao sein. Der ist immer recht teuer, aber einfach Kakao ohne Zucker. Das heißt purer Kakao und dazu einfach einen Löffel Honig dazu. Und dann kann man noch Früchte reintun. Das schmeckt wirklich super, super. Und ich glaube, das ist auch deutlich gesünder als die ganzen anderen Sachen. In dem Sinne vielleicht ein bisschen Inspiration für etwas leichtere Ernährung zum Wochenendstart. Aber ein Eis geht immer, vor allem bei der Hitze. In diesem Sinne geht's jetzt hier weiter mit der besten Musik auf Connect Radio.

Ja, wie immer, in ein gelungenes Wochenende lässt man sich immer inspirieren, was für Termine anstehen. Und auch diese Sendung werde ich euch wieder ein bisschen mitnehmen, was es so gibt in der Region für alle regionalen Hörer. Also im Raum Nürnberg kann ich für Nürnberg tatsächlich nicht viel sagen, außer dass in diesem Wochenende in Nürnberg einfach viel, viel los sein wird. Es ist nämlich das Bardentreffen. Und das Bardentreffen existiert wirklich schon ganz, ganz lange und basiert auf der Idee und auf dem Fakt einfach, dass Künstler aus verschiedensten Musikgenres nach Nürnberg kommen. Das ist Weltmusik wie Reggae, das ist Salsa, das ist Folk, Indie, whatever. Und in der ganzen Stadt sind Bühnen verteilt, ob jetzt im Serenadenhof, ob in, also wirklich in der Altstadt, ob auf dem Marktplatz oder sonst was. Und da spielen den ganzen Tag von Freitag bis Sonntag Bands. Bis Sonntagabend, und das Ganze kostet nichts. Das heißt, habt da nichts zu tun, wollt einen schönen Abend haben, lauft einfach mal übers Bardentreffen in der Stadt. Das ist wirklich herrlich und es ist wirklich auch viel los. Aber bei den Sommertemperaturen, vor allem auch am Abend, kann man das, glaube ich, gut genießen. Für alle, die elektronisch feiern gehen wollen, in Deutschland habe ich ein paar Sachen noch rausgesucht. Und zwar zum einen, ja, mein Präferierter, wie nennen wir ihn? Melodik, Ambient, Elektro, Orchesterkünstler Schiller tritt auf, und zwar im Kultursommer in Salzgitter im Schloss Salda im Schlosshof am Freitag und Samstag jeweils um 20 Uhr. Gibt es dort einen Auftritt von ihm? Den werde ich mir auch noch persönlich mal anschauen müssen, den guten Schiller. Dann gibt es ein Open Air, das Greenfield Open Air bei München auf der Galopprennbahn in Riem am Samstag ab 11 Uhr mit einem sehr, sehr guten Programm. And Me, Peggy Goo, Sven Feeth, Richie Horton und Ben Klock. Gibt es auch noch Karten für alle, die ein bisschen Festival und Elektro haben wollen, mit guten Künstlern. Und dann haben wir noch Marius Beyer, der in Kiel am Samstag um 19 Uhr in der Tanzschule K auftritt. Mit elektronischer Untermalung. Ansonsten hoffe ich, ihr habt ein schönes, schönes Wochenende und lasst euch von der Hitze nicht zu sehr abkommen, sondern kühlt euch einfach ab. Das ist das Beste. Und hier geht es jetzt weiter mit der besten Musik auf Connect Radio. Ja.

Ja, und wie immer habe ich ja meine kleinen psychologischen Übungstipps, die ich auch weiter konstant halten möchte, vor allem beim Thema Overthinking. Und da habe ich jetzt diese Woche mal eine etwas andere Übung für euch. Und zwar, bei Overthinking ist es ja oft so, dass unsere Gedanken im Kopf wie so eine Art realistischer Film sind und die Dauerschleife ablaufen. Das heißt, man hat irgendeinen Gedanken im Kopf, irgendeine Angst im Kopf, wie auch immer, und die kommt immer und immer wieder. Und diese Struktur kann man aufbrechen, und zwar indem man einfach sich diesen Gedanken einmal aufruft, den kreisenden Gedanken, und das wirklich mal wie ein Bild oder Video auf einem Bildschirm vorstellt. Und dann hält man dieses Bild beispielsweise an. Oder beispielsweise man lässt die Vorstellung ablaufen und verändert die Farbe komplett in Schwarz und Weiß. Oder wenn man im Kopf mit sich selber spricht, dann kann man das Ganze personalisieren. Da spricht eine Person mit dir und man verändert die Stimme in Mickey Mouse, SpongeBob, also oder eine extrem tiefe, alberne Roboterstimme. Oder man schiebt das Bild im Geist ganz weit weg, bis man den Film nur noch so klein wie auf einer Briefmarke sieht. Oder man lässt das Bild im Kopf explodieren, im Boden versinken, wie Popcorn aufpoppen. All diese kleinen Veränderungen klingen jetzt etwas obskur, würde ich tatsächlich mal sagen, bewirken aber etwas, und zwar man verliert den emotionalen Bezug zu diesem Problem, zu dieser Rumination, die im Kopf stattfindet, weil es ist einfach nicht möglich, dass man ernsthaft eine Angst oder eine Panik, die in diesem Gedanken ausgelöst wird, als Emotion sozusagen haben kann, wenn man etwas sieht, was wie eine Zeichentrickserie ausschaut oder so klein ist wie eine Briefmarke. Und was man damit macht, man unterbricht damit die Stressreaktion. Das heißt, dieses ständige Gedankendrehen und die damit nicht einhergehende gute Stimmung wird einfach gestoppt. Probiert's mal aus, ist ein bisschen eine andere Methode, die man so vielleicht nicht auf dem Kopf hat, kann aber manchmal helfen. In diesem Sinne, weitere Besserung mit tollen Ideen und hoffentlich weniger Overthinking. Jetzt geht's weiter mit der besten Musik auf Connect Radio.

Das Weekend Warm-Up neigt sich dem Ende zu. Und ja, ich denke einfach, das Wochenende wird gut. Und das ist schon mal gut. Und vor allem, ich muss auch einfach sagen, nach einer stressigen Woche ist es, weißt du, es fühlt sich einfach so toll an, zu wissen, jetzt kann ich einfach das tun, was ich will und gar kein Druck. Und wenn ich auf dem Sofa liegen will oder in der Sonne liegen will, dann kann ich das völlig entspannt tun. Und das ist wirklich eine tolle, entspannte Vorfreude und Erleichterung, die ich jetzt gerade empfinde und ich hoffe, die ihr auch empfindet. Und ich hoffe, ihr habt ein tolles, tolles Wochenende und freue mich, euch das nächste Mal wieder zu hören. Bis dahin.

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2: Im Studio Gisa Weber. Löst sich der Massenandrang auf der spanischen Nordafrika-Exklave Ceuta von selbst wieder auf? Von rund 60.000 Menschen, die dort über die EU-Grenze kamen, sind fast 50.000 schon wieder nach Marokko zurückgekehrt. Silas Quiring.
3: Offizielle Gründe sind bisher nicht bekannt. Vielen ist aber wohl klar geworden, dass sie doch nicht auf eine Weiterreise aufs europäische Festland hoffen können. Das hatten die spanischen Behörden deutlich gemacht. In Marokko gestreute Gerüchte hatten zuvor offenbar etwas anderes behauptet. Zuvor hatte Kanzler Merz ein hartes Durchgreifen von Spanien gefordert. Bundesinnenminister Dobrindt sieht in dem Ansturm einen weiteren Grund, die Kontrollen an den deutschen Grenzen erneut zu verlängern.
2: Verbraucher in der EU haben jetzt ein Recht auf Reparatur. Es gilt für kaputte Elektrogeräte wie Waschmaschinen, Fernseher oder Smartphones. Hersteller müssen Ersatzteile bereitstellen und Geräte kostenlos oder zu einem angemessenen Preis reparieren. Ann-Kathrin Beermann vom Verbraucherzentrale Bundesverband sagte bei NTV.
4: Wir werden jetzt in der Praxis rausfinden müssen, wo ist die Angemessenheit vom Preis, wo werden auch zum Beispiel die Arbeitskosten angemessen abgedeckt von den Reparateuren. Und da müssen wir einfach gucken, wenn das von den Herstellern ausgenutzt wird, dass das nicht klar definiert ist, dass da nochmal klarere Schranken gesetzt werden.
2: Viele Handwerker von morgen starten kommende Woche in ihre Ausbildung. Der Zentralverband des Deutschen Handwerks zählte allein im ersten Halbjahr 5% mehr Azubi-Verträge als im Vorjahr. 20.000 Plätze sind aber noch frei. Kurzentschlossene können sich noch bewerben, sagte uns ZDH-Geschäftsführer Pilage. In Deutschland sind mal wieder mehr als 3 Millionen Menschen arbeitslos. Im Juli kamen rund 71.000 dazu. Die Agentur für Arbeit hat den Anstieg erwartet. Viele haben ihre Ausbildung abgeschlossen. Außerdem haben Firmen weniger Menschen eingestellt. FIFA-Boss Infantino kann seine Investorenpläne wohl in die Tonne kicken. Nach den Europäern sowie den Nord- und Mittelamerikanern sagt auch der asiatische Verband Nein. Damit steht eine stabile Mehrheit gegen Infantinos Idee, Teile der WM an Investoren zu verkaufen.
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5: 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Viele Wolken gibt es gerade und von Südwesten her kommt Regen rein, teils auch mal kräftiger und vereinzelt mit Gewitter. Das zieht im Laufe der Nacht weiter Richtung Osten. Die Tiefstwerte liegen je nach Region zwischen 21 und 9 Grad. Morgen bleibt es im Süden und Osten öfter wolkig, dazu können ab und zu kräftige Gewitter aufziehen, sonst meist trocken bei Höchstwerten bis 31 Grad.
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2: Im Studio Gisa Weber. Nach dem Massenandrang auf die spanische Exklave Ceuta sind viele Geflüchtete nach Marokko zurückgekehrt. Gut 60.000 Menschen waren in den letzten Tagen nach Ceuta gekommen. Mehr als 48.000 sind schon wieder ausgereist. Der Migrationsexperte Daniel Thüm sagte in der ARD.
3: Ceuta gehört zwar zur Europäischen Union und da gibt es auch einen Außengrenzzaun, aber es wird da noch ein zweites Mal kontrolliert. Man kann also nicht jetzt einfach in Ceuta ein Schiff besteigen und ist dann 48 Stunden später in Paris, Mailand oder Dortmund, sondern da wird nochmal eine Grenzkontrolle durchgeführt. Das heißt, es führt jetzt nicht zur sofortigen Weiterwanderung.
2: Mit Blick auf Ceuta will Innenminister Dobrindt die deutschen Grenzkontrollen dennoch über den September hinaus verlängern. Smartphone kaputt, Kühlschrank defekt oder Waschmaschine streikt? Ab sofort gilt europaweit ein Recht auf Reparatur. Heißt, Hersteller dürfen Reparaturen nicht durch Software oder die Bauweise erschweren. Sie müssen außerdem über Reparaturmöglichkeiten informieren und Ersatzteile anbieten. Die EU will damit Elektroschrott vermeiden, Ressourcen schonen und Verbrauchern Geld sparen. Kommende Woche starten viele in ihre Ausbildung. Das Handwerk boomt wieder. So viele Verträge wie im ersten Halbjahr gab es seit 2018 nicht mehr, sagte man uns beim Zentralverband des Deutschen Handwerks. Im Trend liegen unter anderem Berufe, die zur Energiewende beitragen, wie Anlagenmechaniker. Auch der Sozialverband VDK fordert von der Koalition bessere Rentenpläne. Die Pläne, die abschlagsfreie Rente nach 45 Jahren abzuschaffen, stießen Menschen vor den Kopf, so Präsidentin Bentele in der Rheinischen Post. Auch drei CDU-Ministerpräsidenten haben bereits gefordert, auf die Abschaffung zu verzichten. FIFA-Boss Infantino steht vor einer Riesenschlappe. Er hat keine Mehrheit für seine Idee, die WM teilweise an Investoren zu verkaufen. Nach der europäischen UEFA und den Nord- und Mittelamerikanern lehnt nun auch der asiatische Verband das Ganze ab. Damit kann Infantino seine Idee wohl begraben. Trainerlegende Christian Streich findet das genau richtig. Bei Sky Sport sagte er über die FIFA.
4: Das, was da abläuft, das ist hochgradig korrupt. Das sind einfach mafiöse Strukturen. Das weiß eigentlich jeder. Und dann muss es auch ausgesprochen werden. Das sind Mafia-Gehabe, was da abläuft. Und da muss man sich mit allem wehren. Und da bin ich froh, dass Europa da dagegen spricht.
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5: Mit KI-Support. Wolkig ist es gerade, dazu bleibt es meist trocken, nur ab und zu kann es ein paar Tropfen geben. Die Temperaturen liegen aktuell bei 20 bis 7 Grad. Tagsüber geht's in Richtung Süden und Osten eher wolkig weiter und später sind vereinzelt

0: kräftige Gewitter dabei, sonst wird's oft sonnig und trocken, mit Höchstwerten von 20 bis 31 Grad.
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